Central Reservation. Das war Beth Orton. 1A entspannt. 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Und hier ist Johnny Desmond mit The Last Time I Saw Paris.

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Und das war Musik von Artie Shaw mit Begin the Backwind. 1A entspannt von 1A Radio. Und hier ist Musik von Tony Guerrero mit If I Could Have It All.

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Das war Lenny Marcus. 1A entspannt. Von 1A Radio. Hier ist Mr. Bojangles. Hier ist Robbie Williams.

Das war Musik von Chad Baker mit But Not For Me. 1A entspannt von 1A Radio. Jetzt Musik von Anna Luca mit Desperately Trying.

Musik von Afonso mit Billy. 1A entspannt von 1A Radio. 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Hier ist Michael Bublé für Sie.

I'm Your Man. Das war Michael Bublé. 1A entspannt. 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Und hier ist Charisma für Sie mit Oh Sweet Oh So.

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Herzlich willkommen in der Hörbar auf 1A entspannt von 1A Radio. Hier sind Huge Groove mit It's Only Rain featuring Chioma für Sie.

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Hier ist Musik von Torquato Mariano mit Ipanema Sunset.

If I Ever Lose This Heaven. Das war Musik von Jeff Golub. 1A entspannt. 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Jetzt für Sie Shirley Horn mit Hit the Road Check.

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Dinah Washington war das. 1A entspannt. 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Musik jetzt von Bobby Lyle mit Arabian Nights.

Dave McMurray mit Walk in the Night. 1A entspannt. 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Und hier ist Gordon Langford mit Lullaby of Broadway.

Fembam Kise mit Inner Peace. 1A entspannt. 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Hier sind die Smooth Jazz All Stars mit Joy and Pain.

Und das war George Benson mit This Masquerade. 1A entspannt. 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Schöne Musik haben wir jetzt für Sie rausgesucht. Hier ist Ella Fitzgerald mit It's Only a Paper Moon.

Das war It's Only a Paper Moon von Ella Fitzgerald. 1A entspannt. 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Jetzt bei uns die Yellow Jackets mit Spirit of the West.

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Herzlich willkommen zu einer weiteren Stunde in der Hörbar auf 1A entspannt von 1A Radio. Musik jetzt von Walter Beasley mit Ready for Love.

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Musik von Charlie jetzt bei uns. Der Song Roxanne.

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Das war Musik von Billy Preston. 1A entspannt. 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Musik jetzt von Delicatessen mit September.

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Start for Now. Das war Jamie Callum. 1A entspannt. 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Hier ist Musik für Sie von Julia Huff mit Who's Gonna Hold Me Now.

Musik war das von Angela Johnson, der Titel Rescue Me. 1A entspannt von 1A Radio. Hier ist Musik von Artie Shaw mit Frenzy.

Just a Closer Walk with Thee von Dorothy Collins. 1A entspannt von 1A Radio. Und hier sind die Smooth Jazz All-Stars mit Where is the Love?

Das war Paul Hardcastle mit Serenity. 1A entspannt. 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Jetzt bei uns für Sie Billie Holiday mit I Didn't Know What Time It Was.

Das war Musik von Billie Holiday mit I Didn't Know What Time It Was. 1A entspannt von 1A Radio. Musik jetzt bei uns von Bossa Nostra mit Roxanne.

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Herzlich willkommen zu einer weiteren Stunde der Hörbar hier auf 1A entspannt. 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Hier ist Dave A. Stewart und Candy Dauphin mit Lily Was Here.

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Und hier sind Inkognito mit All I Want Is You.

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Girl from Ipanema, das war Frank Sinatra. 1A entspannt von 1A Radio. Hier ist Nicholas Beard für Sie mit Can We Pretend?

The Local Groove von Darren Mottamidi. 1A entspannt. Von 1A Radio. Und hier ist Hello Dolly, Hello Dolly von und mit Louis Armstrong.

0: Unverkennbar Fever von Peggy Lee.
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0: Hier ist schöne Musik von Bob Baldwin mit Give In To Love.

Das war Nanas Song von Nelson Rangel. 1A entspannt. 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Und hier ist Musik von Ken Ross mit Put on Something Cool.

Ken Ross mit Put On Something Cool. 1A entspannt. 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Hier sind die Smooth Jazz All Stars mit Love.

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Und wir versüßen Ihnen den Tag eine weitere Stunde in der Hörbar auf 1A entspannt von 1A Radio. Herzlich willkommen an Bord.

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Und hier ist Chuck Löb für Sie mit Breathe Again.

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Und jetzt bei uns Count Basie mit Something.

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Fronten von BBC Radio 1 in der Live Lounge aufgenommen. Jamie Cullum war das. 1A entspannt. 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Chris Dandring jetzt hier bei uns mit Hip Sway.

Einar Kroll war das mit The Look of Love. 1A entspannt von 1A Radio. I Wanna Be Loved. Hier ist Nancy Wilson für Sie.

Glenn Miller war das hier bei uns mit In the Mood. 1A entspannt. 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Und hier ist Jeff Kashiwa mit The Power of Midnight.

Jeff Cascaro war das mit Love is in the Air. 1A entspannt. 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Hier ist Musik von Delikatessen mit I Fall in Love Too Easily.

I fall in love too easily. Das waren die Delikatessen. 1A entspannt von 1A Radio. Und hier ist wunderbare Musik von Jeff Golub mit Ain't No Woman Like the One I Got.

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Herzlich willkommen in der Hörbar auf 1A entspannt von 1A Radio. Und hier ist Night Flight für Sie, jetzt mit dem Titel Company.

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Und hier ist Jonathan Butler mit Anniversary.

Acid Bossa, das war Markus Ariel. 1A entspannt. 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I've got you under my skin. Ein Frank Sinatra-Klassiker, interpretiert von Dirk Etienne. Jetzt für Sie.

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Solitude war das von Django Reinhardt. 1A entspannt von 1A Radio. Und wir sind die Smooth Jazz All Stars mit einem Cover von den Black Eyed Peas. Der Titel Don't Lie.

Musik von Brenda Russell mit Let Somebody Know. 1A entspannt. 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Hier ist Michael Bublé für Sie mit I've Got the World on a String.

Das war Steve Tyrell mit Alfie. 1A entspannt. 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Jetzt Musik von Gerald Albright. Hier ist The Night We Fell in Love.

Darren Mottamidi mit Dance with My Father. 1A entspannt von 1A Radio. Und hier ist die Lonely Avenue von Ray Charles bei uns. Viel Spaß damit.

Die Lonely Avenue. Musik von Ray Charles. 1A entspannt. 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Musik jetzt für Sie von Sting mit Englishman in New York.

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Herzlich willkommen zu einer weiteren Stunde in der Hörbar auf 1A entspannt von 1A Radio. Und hier ist die Banda Brasileira mit Where the Streets Have No Name.

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Hier sind die Smooth Jazz All-Stars mit Say It Right.

Midnight at the Oasis. Das war Rini Allstedt. 1A entspannt. 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Und hier ist Patty Page mit My Kind of Love. 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

Just One of Those Things in der Live-Version von 1960 aus Berlin. Das war Ella Fitzgerald. 1A entspannt. 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Hier sind Sister Cat mit My Baby Just Cares For Me.

0: Kim Waters mit Secrets Told. 1A entspannt. 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Und hier ist Louis Armstrong für Sie mit Life is so peculiar.
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Let Me Off Uptown. Das war Musik von Royal Eldridge. 1A entspannt. 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Musik jetzt für Sie von Damon Cooper mit Will You Be My Lady?

von Kirk Whalum war das. Another Beautiful Day. 1A entspannt. 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Und jetzt schöne Musik von Jamie Cullum hier bei uns mit Devil May Care.

The Devil May Care, unverkennbar, Jamie Cullum. 1A entspannt. 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Jetzt bei uns Musik von Walter Beasley. Hier ist It Might Be You.

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Herzlich willkommen zu einer weiteren Stunde der Hörbar hier auf 1A entspannt. Jeden Tag, den ganzen Tag.

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Angela Bofill haben wir jetzt für Sie mit All She Wants Is Love.

Say It Again, Musik war das von Steve Coe. 1A entspannt von 1A Radio. Hier ist Musik von Gary Neewood mit Ruby.

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Und hier sind die Smooth Jazz All-Stars mit Let's Get It Started.

Das waren die Fass mit Rise Shine. 1A entspannt. 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Jetzt für Sie Musik von Nancy Wilson mit You Don't Know How Glad I Am.

Count Basie and his orchestra mit Lady Be Good. 1A entspannt von 1A Radio. Musik jetzt für Sie von Kyle Eastwood und Diana mit Why Can't We Live Together?

Das waren Lady mit Stormy Weather. 1A entspannt. 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Heartache Tonight. Musik jetzt von Michael Bublé.

Heartache Tonight. Das war Michael Bublé. 1A entspannt. 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Hier ist Greg Witt mit Be Not Afraid.

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Und wir versüßen Ihnen den Tag eine weitere Stunde in der Hörbar auf 1A entspannt von 1A Radio. Herzlich willkommen an Bord. Und das ist Musik von Larry Carlton, jetzt bei uns mit All in Good Time.

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Und jetzt bei uns Musik von Kaney Cole mit You've Made Me So Very Happy.

Der Saint-Tropez Radio Lounge Chill Out Music Club mit Azzurro. 1A entspannt. 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Hier sind Fats Domino mit Why Don't You Do Right.

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You Hit the Spot, das war Ella Fitzgerald. 1A entspannt von 1A Radio. Die Smooth Jazz All-Stars jetzt für Sie mit Regulate.

That's the way of the world von Kim Pencil. 1A entspannt. 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Dean Martin kommt jetzt mit Dream, a little dream of me.

Ask Me Nice von Lenny Marcus. 1A entspannt. 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Musik jetzt für Sie von Brian Tarkin mit You Know What I Mean.

Kenny Lattimore war das mit For You. 1A entspannt. 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Musik jetzt von Jamie Cullum mit Blame It on My Youth.

Blame It On My Youth. Das war Jamie Callum. 1A entspannt. 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Hier ist das Alice Marsalis Trio mit Charlie Brown.

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Herzlich willkommen in der Hörbar auf 1A entspannt von 1A Radio. Und hier sind Audrey Martels, Bob Mann, Dave Mann und Gary Haas mit Since I Lost My Baby.

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Und bei uns geht's weiter mit Musik von Huge Groove mit This Must Be For Real.

If Only You Knew, das waren Chris Big Dog Davis, David Mann und Pamela Williams. 1A entspannt. 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Und hier ist Set and Doll von und mit Illinois Jacquette.

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1: Nat King Cole mit Get Your Kicks on Route 66. 1A entspannt. 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Hier sind die Smooth Jazz All Stars mit einem Cover vom Michael Jackson Klassiker Billie Jean.

0: Jack Loeb war das mit Blue Kiss.
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0: Delikatessen mit The Touch of Your Lips jetzt für Sie.

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Michael Bolton mit You Go To My Head. 1A entspannt. 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Musik jetzt von Dorothy Collins. Hier ist Amazing Grace.

Das war David Sanborn mit This Masquerade. 1A entspannt. 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Herzlich willkommen zu einer weiteren Stunde in der Hörbar auf 1A entspannt von 1A Radio. Musik für Sie jetzt von Capiosso mit Spinning Wheel.

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Und hier sind Fatburger mit Mom's the Word.

444, die Bands Pieces of a Dream. 1A entspannt. 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Schöne Musik haben wir für Sie rausgesucht. Jetzt von Frank Sinatra. Hier ist That's Life.

Feeling Good, unverkennbar, Michael Bublé. 1A entspannt von 1A Radio. Bob Baldwin, jetzt bei uns mit I Wanna Be Where You Are.

Das war Billy Preston mit Getting It On. 1A entspannt. 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

Musik von Charlie Bennett and his Orchestra war das mit Spanish Kick. 1A entspannt von 1A Radio. Hier sind die Smooth Jazz All-Stars mit Tell Me Something Good.

Kirk Whalum und Chuck Love war das mit True or False. 1A entspannt von 1A Radio. Hier ist Jamie Cullum mit I'm All Over It.

I'm All Over It, ein wirklich schöner Song von Jamie Cullum. 1A entspannt. 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Herzlich willkommen zu einer weiteren Stunde der Hörbar hier auf 1A entspannt. 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Hier ist Dennis Taylor mit Angel.

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Jetzt Theo Bishop mit Tonight's the Night.

Musik von Carmen Questaloup mit Tell Me Something. 1A entspannt. 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Und hier ist René Olstedt mit Summertime.

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1: Das war Musik von Billie Holiday mit How Deep Is The Ocean. 1A entspannt von 1A Radio. Und hier sind Chris Big Dog Davis, David Mann und Pamela Williams mit Greatest Love of All.

Brian Tarquin mit Freeway Jam. 1A entspannt. 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Und jetzt das Dog Beavers Rovira Jazz Orchestra mit Hush, Little Baby.

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Dance Me to the End of Love. Ein schöner Song von Madeleine Peru war das. 1A entspannt. 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Hier ist Musik von Rahsaan Patterson mit That's the Way.

High Five war das von Chuck Loeb. 1A entspannt. 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Und hier ist Musik von Delikatessen mit Angel Eyes.

Delikatessen mit Angel Eyes. 1A entspannt. 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Hier sind die Smooth Jazz All-Stars mit Back to Black.

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Und wir versüßen Ihnen den Tag eine weitere Stunde in der Hörbar auf 1A entspannt von 1A Radio. Herzlich willkommen an Bord. Und hier ist Musik von Pete Zorn mit Georgie on my mind.

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Musik jetzt von Paradiso mit Snowblind.

The Matteo Flowers, Boots are Knocking war das. 1A entspannt von 1A Radio. Jetzt bei uns für Sie Buster Smith mit E-Flat Boogie.

Woo is me von Johnny Griffin war das. 1A entspannt. 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Und hier ist Kim Waters mit Fortunate.

Das war Musik von Kevin Toney mit Satin Doll. 1A entspannt. 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Jetzt bei uns Michael Bublé mit Dream a Little Dream of Me.

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Das war Musik von Nat King Cole mit Every Time I Feel the Spirit. 1A entspannt von 1A Radio. Hier sind die Smooth Jazz All-Stars mit A Sweet Thing.

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Herzlich willkommen in der Hörbar auf 1A entspannt von 1A Radio. Freuen Sie sich jetzt auf Melody Gardot mit Over the Rainbow.

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Jetzt bei uns für Sie Birds of a Feather mit See You Soon.

Put the Top Down, Musik von Theo Bishop. 1A entspannt. 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Musik jetzt bei uns von Ken Miller mit Natural Swing.

soweit. Maitland Roderick mit Slippin. 1A entspannt. 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Musik für Sie jetzt von Billie Holiday mit Getting Some Fun Out of Life.

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mit Upper Class. 1A entspannt. 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Musik jetzt von Greg Witt mit You Are Blue.

Das war die Banda Brasileira mit Nothing Compares to You. 1A entspannt von 1A Radio. Und hier ist Rarini Allstedt mit Chris Botti und Sunday Kind of Love.

Chris Botti und René Osterz mit Sunday Kind of Love. 1A entspannt. 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Hier sind Special Effects mit Bella.

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Herzlich willkommen zu einer weiteren Stunde in der Hörbar auf 1A entspannt von 1A Radio. Und hier sind Hills Ain't So mit Until You Come Back to Me.

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Und hier sind die Smooth Jazz All-Stars mit Pump It.

Norah Jones mit Don't Know Why. 1A entspannt. 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Und jetzt Musik von Dean Martin mit Blue Moon.

Das war Musik von Madeleine Peru mit Blue Alert. 1A entspannt. 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Für Sie jetzt Brenda Wilson und Henrik Garrel mit Over the Rainbow.

The Soulful Strut von Grover Washington Jr. 1A entspannt von 1A Radio. Carmen McRae jetzt bei uns mit

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When I'm 64, Musik von John Pizzarelli. 1A entspannt. 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Und hier ist Kim Waters mit Heaven Sent.

Das war Aaron Neville mit Who Will Buy. 1A entspannt. 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Hier ist Charlie Bennett and his Orchestra mit Spanish Kick.

Musik von Charlie Bennett and his Orchestra war das mit Spanish Kick. 1A entspannt von 1A Radio. Musik jetzt vom Saint-Tropez Radio Lounge Chill Out Music Club mit Liquid Music.

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Herzlich willkommen zu einer weiteren Stunde der Hörbar hier auf 1A entspannt. 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

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Die Smooth Jazz All-Stars jetzt für Sie mit Sex in the Kitchen.

Ray Gaskins mit Shady Lane. 1A entspannt von 1A Radio. Und hier ist Nat King Cole mit Sometimes I'm Happy.

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Miss Otis Regrets. Das war Nancy Wilson. 1A entspannt von 1A Radio. Und hier ist Greg Adams mit Welcome to the Jungle.

Das war AIM mit Good Disease. 1A entspannt. 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Schöne Musik jetzt von Melody Gardot mit My One and Only Thrill.

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Ken Miller mit Jazzboat. 1A entspannt. 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Hier ist Musik von Walter Beasley mit I Feel You.

0: Die Amazonics waren das mit Jumpin' Jack Flash. 1A entspannt von 1A Radio. Musik für Sie von Billie Holiday mit Just One of Those Things.
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1: Und das war Musik von Billie Holiday mit Just One of Those Things.
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1: 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Musik jetzt von Kevin Toney. Hier ist er mit Stay.

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Und wir versüßen Ihnen den Tag eine weitere Stunde in der Hörbar auf 1A entspannt von 1A Radio. Herzlich willkommen an Bord. Und das ist Noel Elmony mit Only For You.

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Und hier ist der Mann mit der unverkennbaren Stimme. Hier ist Mario Biondi mit No Mercy for Me.

Die Velvet Nights war das von Nesta Torres. 1A entspannt. 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Jetzt bei uns on the street where you live von Dean Martin.

Das Medley aus Just a Gigolo und I Ain't Got Nobody von Luis Prima. 1A entspannt. 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Und jetzt die Smooth Jazz All-Stars. Hier ist der Titel Hey Mama.

What You Leave Behind, Musik von Dave Koss. 1A entspannt. 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Deiner Washington, jetzt für Sie mit Time After Time.

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Das war Teddy Wilson und his Orchestra mit As Time Goes By. 1A entspannt. 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Hier ist Norah Jones. Come away with me.

Our Love is Here to Stay, das war Teddy Edwards. 1A entspannt. 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Delikatessen mit The Touch of Your Lips, jetzt für Sie.

The Touch of Your Lips. Das waren die Delikatessen. 1A entspannt. 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Hier ist Musik von Renee Olstedt mit A Love That Will Last.

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Herzlich willkommen in der Hörbar auf 1A entspannt von 1A Radio.

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Jetzt Musik von den Smooth Jazz All Stars. Hier sind sie mit I'll Give All My Love to You.

All in All von der Fantasy Band. 1A entspannt von 1A Radio. Musik jetzt von Frank Sinatra. Hier ist Summer Wines.

Das war Musik von Nat King Cole mit Every Time I Feel the Spirit. 1A entspannt. 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Hier ist James Sinclair mit Funky Melody.

Dock of the Bay, Otis Redding. 1A entspannt von 1A Radio. Und hier sind Les Paul und Mary Ford mit Jazz Me Blues.

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Und das war Musik von Peggy Lee, der Song Black Coffee. 1A entspannt von 1A Radio. Und hier ist Musik von Brigitte mit Star.

Minute Hotland mit Happy As I Am. 1A entspannt. 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Hier ist Musik von Louis Armstrong mit Dream a Little Dream of Me.

Dream, a little dream of me von Louis Armstrong. 1A entspannt von 1A Radio. Bei uns geht's weiter mit Musik von Marcus Johnson und Say Yes.

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Herzlich willkommen zu einer weiteren Stunde in der Hörbar auf 1A entspannt von 1A Radio.

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Hier ist Musik von Les Sablaires mit Biggest Part of Me.

The Citrus Sun waren das mit Budapest. 1A entspannt. 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Jetzt bei uns für Sie Ray Charles mit Roll With My Baby.

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Little White Lies von Ella Fitzgerald. 1A entspannt von 1A Radio. Jetzt Musik von Gato Barbieri mit Straight into the Sunrise.

Italy war das von Derek Dawkins. 1A entspannt. 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Musik für Sie jetzt von Dinah Washington. Der Titel Is You, Is Or, Is You Ain't My Baby.

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Goodman war das mit Good Morning Starshine. 1A entspannt. 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Und jetzt für Sie bei uns Musik von Lynn Sackleson mit Troubled Times.

unverkennbar. Er mit All I Need. 1A entspannt. 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Musik jetzt von Rejazz, People Hold On.

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1: People Hold On von Rejazz. 1A entspannt. 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Und hier ist Musik von Jay Soto mit Stay A While.

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Herzlich willkommen zu einer weiteren Stunde der Hörbar hier auf 1A entspannt. Jeden Tag, den ganzen Tag.

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Die Smooth Jazz All Stars. Jetzt für Sie mit You Got It Bad.

Marion Meadows war das mit Between the Sheets. 1A entspannt. 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Django Reinhardt jetzt bei uns mit Limehouse Blues.

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Change Partners von Frank Sinatra. 1A entspannt. 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Hier sind Everett Harp mit Rock With You.

Landscape war das von Hans-Peter Salentin. 1A entspannt von 1A Radio. Jetzt bei uns für Sie Nancy Wilson mit The Boy from Ipanema.

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My Blue Heaven von Teddy Wilson war das. 1A entspannt. 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Und hier ist Donna Gartier mit Loving You is Sweeter Than Ever.

Let's Get Started. Musik von Brian Culbertson war das. 1A entspannt. Von 1A Radio. Jetzt Musik von Ike Quebeck mit Topsy.

Es war Musik von Eike Beck mit Topsy hier bei uns. 1A entspannt von 1A Radio. Hier ist Musik von Chuck Mangione mit Feels So Good.

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Und wir versüßen Ihnen den Tag eine weitere Stunde in der Hörbar auf 1A entspannt von 1A Radio. Herzlich willkommen an Bord. 1A entspannt.

Novi Sento mit Living So Fast. 1A entspannt. 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Und hier ist Tony Bennett für Sie mit When Lights Are Low.

Ray Charles war das mit Rockhaus. 1A entspannt von 1A Radio. Und hier ist schöne Musik von Lessa Blair mit Lonely Girl.

Musik von Avicii war das mit I Could Be The One im Nuni Bau Akustikmix. 1A entspannt von 1A Radio.

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Train von Luis Prima war das. 1A entspannt von 1A Radio. Und hier ist Angela Boffel mit Love Changes.

Und das war Higher Calling von Dwayne Kerr. 1A entspannt von 1A Radio. Jetzt Musik von Dinah Washington mit I Thought About You.

I Thought About You, das war Dinah Washington. 1A entspannt. 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Und hier ist Steve Tyrell mit A Kiss to Build a Dream On.

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Herzlich willkommen in der Hörbar auf 1A entspannt von 1A Radio. Hier ist Brian Tarquin für Sie mit Darlin' Darlin' Baby.

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Hier sind die Smooth Jazz All-Stars mit Ain't Nobody.

Wade O'Brown mit Wonderful Tonight war das. 1A entspannt. 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Ella Fitzgerald, jetzt mit You Hit the Spot.

All at Sea, das war Jamie Cullum. 1A entspannt. 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Und hier ist Musik von Everett Harp mit Old School.

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1: 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Und hier ist Marion Meadows mit Just for Kicks.

Around the World war das von Jeff Kashiwa. 1A entspannt. 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Jetzt Musik von Ed und Carol Nicodemi mit After the Rain.

After the Rain. Das waren Ed and Carol Nicodemi. 1A entspannt. 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Musik jetzt von Chuck Lob mit Just Us.

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Herzlich willkommen zu einer weiteren Stunde in der Hörbar auf 1A entspannt von 1A Radio.

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Musik für Sie jetzt von Gotha mit All Alone.

Oceana heißt der Song von Special Effects. 1A entspannt von 1A Radio. Hier ist Mr. Bojangles, hier ist Robbie Williams.

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Have You Met Miss Jones? Das war Tony Bennett. 1A entspannt. 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Jetzt bei uns für Sie René Allstedt mit Breaking Up Is Hard To Do. 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

Wearing Out My Shoes, das war der Club de Belugas. 1A entspannt. 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Und hier ist schöne Musik von Ray Charles mit I'm Gonna Move to the Outskirts of Town.

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Michael Bolton mit You Go To My Head. 1A entspannt von 1A Radio. Und hier sind die Smooth Jazz All-Stars mit Gone Going.

0: Das waren Mojiba mit Rome Wasn't Built in a Day. 1A entspannt. Von 1A Radio. The best is yet to come. Hier ist Michael Bublé für Sie.
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The Best Is Yet To Come von Michael Bublé. 1A entspannt von 1A Radio. Kim Waters jetzt bei uns mit From the Heart.

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Herzlich willkommen zu einer weiteren Stunde der Hörbar hier auf 1A entspannt. Jeden Tag, den ganzen Tag. Und hier ist Musik von Cody Hobart mit Swirl Around.

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Und das ist Musik von Steve Oliver. Hier ist Magic World.

What goes around comes around. Das Original von Justin Timberlake in der Version von den Smooth Jazz Allstars. 1A entspannt. 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Ein Klassiker von Frank Sinatra, jetzt hier bei uns. Hier ist das Theme from New York, New York.

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Das war Frank Sinatra mit Count Basie und seinem Orchester. 1A entspannt. 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Hier sind die Urban Nights mit High Heel Sneakers.

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I Just Found Out About Love, das war Shirley Horn. 1A entspannt. 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Jetzt Musik von Michel Marmo mit La Via del Nuvol.

Blue Moon von Eva Maas. 1A entspannt. Von 1A Radio. Und hier ist Musik von Jamie Cullum mit If I Rule the World.

If I Ruled the World. Das war Jamie Callum hier bei uns. 1A entspannt. Von 1A Radio. The Water Runs Dry. Jetzt hier bei uns von Chuckaloo.

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Und wir versüßen Ihnen den Tag eine weitere Stunde in der Hörbar auf 1A entspannt von 1A Radio. Herzlich willkommen an Bord. Und hier sind Star Delay mit Earthlight.